0: ist ein nüchterner Fahrer.
1: Is a sober, responsible driver.
0: Wir bitten Sie.
1: Please, don't drink and drive.
0: Dankeschön.
1: German Engineering, the Volkswagen way.